0: Световната премиера на филма се състоя в рамките на седмицата на критиката на фестивала в Кан през 2024 година. Там той спечели наградата на фондация ГАН за разпространение, както и наградата на Дружеството на авторите и композиторите във Франция. Петимата финалисти бяха избрани от жури, включващо филмови експерти от цяла Европа, които бяха назначени, както всяка година, от координаторите на Парламентарната комисия по култура и образование. Номинираните за наградата Лукс продукции ще бъдат субтитрирани на 24-те официални езика и прожектирани в кината в целия Европейски съюз. Зрителите могат да ги оценят с рейтинг от 1 до 5 звезди на специалната платформа на наградата. Членовете на Европейския парламент и публиката заедно ще изберат победителя, като оценката на всяка група ще представлява 50% от резултата. Носителят на наградата ще бъде обявен през април на специална церемония, организирана в Европейския парламент. Лукс, Европейска филмова награда на публиката, е средство за привличане на вниманието и за размисъл върху филми на социални и политически теми. Тя има за цел да повиши осведомеността по социалните, политическите и културните въпроси в Европа. 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
2: Zur Arbeit der Mitglieder des Europäischen Parlaments gehört mehr als nur die Teilnahme an den Debatten und Abstimmungen im Plenum. In diesem Podcast geht es um eine weitere Rolle, die Sie übernehmen können. Die der Berichterstatterin bzw. des Berichterstatters. Wenn die Kommission dem Parlament Vorschläge für neue Rechtsvorschriften vorlegt, arbeiten als erstes die parlamentarischen Ausschüsse daran. Welcher Ausschuss sich um welchen Vorschlag kümmert, hängt vom Thema ab. Geht es beispielsweise um Viehtransporte, befasst sich der Ausschuss für Landwirtschaft und ländliche Entwicklung damit. Der Ausschuss benennt dann eine Berichterstatterin bzw. einen Berichterstatter, der bzw. die sozusagen die Projektleitung für den Vorschlag übernimmt. Dazu gehört in erster Linie, einen Bericht über die vorgeschlagenen Regelungen zu verfassen und gegebenenfalls Änderungsvorschläge hinzuzufügen. Also zum Beispiel Ergänzungen, Streichungen oder Abänderungen von bestimmten Textpassagen vorzuschlagen. Als Berichterstatter leisten Abgeordnete also so einiges an vorbereitender Arbeit. Und natürlich werden sie damit nicht allein gelassen. Sie tauschen sich mit anderen Abgeordneten aus und erhalten Unterstützung von ihren jeweiligen Ausschüssen. Sie können auch Sachverständige von außen oder von anderen EU-Organen einladen, um sich ein genaueres Bild vom Thema zu machen. Ziel ist, einen möglichst vollständigen und genauen Bericht zu verfassen, der alle möglichen Auswirkungen berücksichtigt. Jede denkbare Auslegung und jedes noch so kleine Detail müssen dabei bedacht werden. Berichterstatterinnen und Berichterstatter haben also eine sehr wichtige Aufgabe. Manchmal wird ein Berichtsentwurf mehrere Male erörtert, angepasst und umgeschrieben, bevor der zuständige Ausschuss ihn annimmt. Erst im Anschluss daran legt die Berichterstatterin bzw. der Berichterstatter ihn dem Plenum vor. Ein Bericht umfasst in der Regel eine Begründung, den Entwurf einer legislativen Entschließung und die Änderungsanträge, über die abgestimmt werden soll. Natürlich werden nicht alle Berichte angenommen. Ist das jedoch der Fall, dann ist das für die Berichterstatterin bzw. den Berichterstatter ein großer Erfolg. Aber wie wird entschieden, welchem Mitglied eine solch wichtige Aufgabe übertragen wird? Das hängt von zwei Faktoren ab. Zum einen müssen sich die Fraktionen gemeinsam für ein Mitglied entscheiden. In Ausnahmefällen benennen sie sogar zwei Mitberichterstatter für ein und dasselbe Dossier. So gab es zum Beispiel für den Vorschlag zum neuen KI-Gesetz zwei Berichterstatter. Zum anderen gibt es für die Aufteilung der Berichte zwischen den Fraktionen ein eigenes, ausgeklügeltes Punktesystem. Jede Fraktion erhält, abhängig von ihrer Größe, eine bestimmte Anzahl an Punkten. Mit ihnen können die Fraktionen anstehende Berichte in einer Art Auktion ersteigern. Am Ende kommt es aber selbstverständlich auch auf die Sachkenntnis und die Interessen der jeweiligen Mitglieder an. Eine letzte Sache wollen wir hier noch ansprechen. Es gibt nicht nur eine Art von Berichterstattern. Will der für einen Bericht zuständige Ausschuss die Meinung eines anderen Ausschusses einholen oder möchte ein anderer Ausschuss Stellung zu einem Bericht nehmen, kann der Parlamentspräsident bzw. die Parlamentspräsidentin einen federführenden und einen mitberatenden Ausschuss festlegen. Dieser mitberatende zweite Ausschuss kann dann ebenfalls eine Art Berichterstatter benennen. In diesem Zusammenhang spricht man dann von Verfassern einer Stellungnahme. Besser lässt sich das Verfahren mit einem Beispiel erklären. Nehmen wir den Vorschlag über neue Regelungen für Viehtransporte. Wie wir schon festgestellt haben, wäre der zuständige, also der federführende Ausschuss, in diesem Fall der Ausschuss für Landwirtschaft und ländliche Entwicklung. Es ist aber denkbar, dass auch der Ausschuss für Verkehr und Tourismus Stellung zu solchen Regelungen beziehen will. Er hätte dann also die Möglichkeit, eine Verfasserin bzw. einen Verfasser einer Stellungnahme zu ernennen. Für den bereits erwähnten Vorschlag für ein KI-Gesetz etwa gab es neben den beiden Mitberichterstattern auch zwei Verfasser und eine Verfasserin von Stellungnahmen von drei weiteren parlamentarischen Ausschüssen. Am Ende waren also insgesamt fünf Mitglieder des Parlaments an der Ausarbeitung des Berichts beteiligt, den das Parlament übrigens im März 2024 annahm. Es gibt auch noch eine dritte Art von Berichterstattern, sogenannte Schattenberichterstatter. Sie werden von den Fraktionen ausgewählt, damit sie sie über den Fortschritt eines Berichts auf dem Laufenden halten. Außerdem vertreten sie den Standpunkt ihrer Fraktion zum jeweiligen Thema. Sie spielen zudem eine wichtige Rolle bei der Erarbeitung von Kompromissen, denn sie verhandeln mit den anderen Fraktionen. Berichte haben oft sehr lange offizielle Titel. Inoffiziell sind sie aber meistens unter dem Namen der verantwortlichen Berichterstatterin oder des verantwortlichen Berichterstatters bekannt. Das ist eine schöne Anerkennung für eine so wichtige Arbeit im Europäischen Parlament, die so viel Sorgfalt erfordert. 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
3: 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Se trata de un marco estratégico diseñado para orientar su trabajo en los próximos años. El objetivo es hacer de Europa un líder en los productos, servicios y tecnologías limpios y sostenibles del futuro, mientras alcanza también la neutralidad climática. Esta iniciativa es esencial porque Europa se ha quedado rezagada con respecto a otras economías en términos de productividad y crecimiento sostenible. Estás escuchando el programa Apostando Fuerte por Mejorar la Legislación. 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Empecemos por la innovación. La Unión quiere renovar su capacidad innovadora creando un entorno propicio para las nuevas empresas emergentes y promoviendo el liderazgo industrial en sectores estratégicos. La inteligencia artificial es uno de los pilares de este plan. 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Simplificar las normas actuales del mercado único también permitirá a las empresas innovadoras operar con mayor facilidad. 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Su objetivo es hacer de la Unión un lugar atractivo para empresas y fábricas. Además, un plan de acción para una energía asequible ayudará a reducir los costes de la energía. Los planes de acción a medida apoyarán a los sectores que tienen un alto consumo de energía, como el acero, los metales y los productos químicos. El tercer ámbito de actuación es la seguridad. La Unión Europea debe diversificar y reducir su dependencia, especialmente en lo que respecta a las materias primas fundamentales y las tecnologías clave como los semiconductores. La brújula para la competitividad propone forjar alianzas internacionales y fomentar las compras conjuntas de la Unión para garantizar las cadenas de suministro. Además, la revisión de las normas de contratación pública incluirá medidas que favorecerán a los operadores europeos en sectores y tecnologías estratégicos. Para apoyar estos ámbitos de actuación, la Brújula para la Competitividad detalla 5 facilitadores transversales de la competitividad, necesarios para reforzarla en todos los sectores. 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Mejorar y readaptar las competencias de la población activa europea es esencial para facilitar la transición entre distintos empleos y ocupaciones. Por último, el quinto facilitador es la coordinación. Este último es esencial, ya que una mejor coordinación de las políticas entre la Unión y los Estados miembros garantizará que los objetivos compartidos se cumplan de forma efectiva. Durante la conferencia de prensa del 29 de enero de 2025 en la que se presentó esta nueva brújula, la presidenta de la Comisión Europea, Ursula von der Leyen, declaró:
4: I want to be very clear. 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
3: Quiero ser muy clara. Ya tenemos un plan, tenemos una hoja de ruta y tenemos la voluntad política. Lo que importa ahora, lo que realmente importa, es la velocidad y la unidad. Velocidad porque el mundo no espera por nosotros, así que ya es hora de acelerar. Y la unidad es importante para poner en práctica esta voluntad política. Unos días después, durante el pleno de febrero, la Eurocámara debatió este nuevo plan con representantes de la Comisión y del Consejo. Adam Slapka, ministro polaco de Asuntos Europeos, se dirigió al Parlamento en el hemiciclo.
5: The time has come to act decisively, working hand in hand.
3: Ha llegado el momento de actuar con decisión, trabajando codo con codo para recuperar la competitividad de la Unión frente a los retos mundiales. El año pasado, con la Declaración de Budapest, nuestros líderes marcaron el camino que hay que seguir para impulsar la competitividad europea y señalaron 12 motores de competitividad que nos complace ver ahora reflejados en la brújula. Por consiguiente, el Consejo acoge con satisfacción la brújula para la competitividad y las diversas iniciativas anunciadas por la Comisión, que responden a los llamamientos de los Estados miembros. En resumen, la brújula para la competitividad es un plan ambicioso que impulsa la competitividad de Europa y garantiza una prosperidad sostenible. Al centrarse en la innovación, la descarbonización y la seguridad, la Unión aspira a convertirse en líder de las tecnologías del futuro y se propone lograr la neutralidad climática. Las próximas propuestas legislativas serán fundamentales para hacer realidad esta visión. 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
6: Хората и природата в Европа все повече изпитват недостиг на вода, причинен от десетилетия лошо управление на водите и влошаване на сладководните екосистеми. Реките и влажните зони изсъхват, а извличането на подземни води става с неустойчиви темпове. Ако температурите продължат да се покачват в резултат на изменението на климата, можем да очакваме водните ресурси в Европа да намалеят допълнително. Слушате поредицата «Вдигане на летвата. По-добро законодателство». В този подкаст разглеждаме предложенията на Европейския съюз за обща политика за водите. На голяма част от територията на Европейския съюз хората изпитват затруднения с водоснабдяването. Според Европейската агенция за околна среда, през 2022 година недостиг от вода е изпитвало 34% от населението на Европейския съюз, като засегната от безводие е била 40% от сухоземната му площ. Южноевропейски държави като Кипър, Гърция, Италия, Малта, Португалия и Испания особено много страдат от недостига на вода. Кризата обаче се разпространява и на север, като засяга райони, които преди се смятаха за подсигурени с вода. Причините за това са многобройни. Сред тях можем да откроим следните: прекомерното изличане на вода за нуждите на селското стопанство, замърсяването, остарялата инфраструктура и все по-осезаемите последици от изменението на климата, което води до по-чести и по-тежки суши. Според неотдавнашен доклад на Европейската агенция за околна среда, само около една трета от повърхностните води в Европа са в добро състояние, като селското стопанство и производството на електроенергия от въглища са основни източници на замърсяване. Икономическите последици от недостига на вода са сериозни. Европейската централна банка предупреждава, че сушата може да намали икономическото производство в еврозоната с близо 15%, засягайки отрасли като селското стопанство, промишлеността и енергетиката. В отговор на задълбочаващата се криза, Европейската комисия въведе редица мерки. Основата на европейската политика в областта на водите е рамковата директива за водите, която беше одобрена през 2000-та година. Директивата изисква водните ресурси да се опазват и да се използват разумно. За тази цел държавите членки трябва да прилагат планове за управление на речните басейни, а в уязвимите райони – планове за управление на сушата. Сред останалите мерки са разпоредби за насърчаване на повторното използване на водата в селското стопанство и за поправяне на течовете във водопроводните мрежи. Необходими са обаче още по-решителни действия за справяне с проблемите във водоснабдяването. В неотдавнашен доклад Европейската агенция за околна среда даде няколко спешни препоръки

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2: Banken sind aus unserem Alltag nicht wegzudenken. Wir verlassen uns darauf, dass sie unser Geld sicher verwahren. Wir vertrauen ihnen, wenn wir Kredite aufnehmen, um eine Wohnung oder ein Haus zu kaufen. Und wir nutzen sie, um Geld in andere Länder zu überweisen. Und so, wie wir uns für die Verwaltung unseres Geldes auf unsere Banken verlassen, vertraut auch die EU ihren Banken wichtige Aufgaben an. Und sie helfen ihr dabei, ihren Zielen näher zu kommen. Von der Europäischen Zentralbank haben Sie bestimmt schon gehört. Aber wissen Sie auch, wie sich die Entscheidungen dieser Bank auf Ihre Brieftasche auswirken? Und wussten Sie, dass es auch eine europäische Investitionsbank gibt, die wiederum andere Aufgaben hat? Sehen wir uns beide Banken genauer an. Was haben sie gemeinsam? Und worin unterscheiden sie sich? Sprechen wir zuerst über ihren Standort. Die Europäische Zentralbank, kurz EZB, hat ihren Sitz in Frankfurt. Frankfurt ist Deutschlands wichtigster Finanzplatz. Und der Flughafen Frankfurt-Main ist der größte Flughafen des Landes. Das macht die Stadt perfekt für Reisen ins In- und Ausland, auch für Geschäftsreisen. Man hat den Standort dieses wichtigen Finanzinstituts also nicht zufällig gewählt. Gleiches gilt für den Sitz der Europäischen Investitionsbank. Dieser befindet sich in Luxemburg. Die Stadt Luxemburg ist ein bedeutendes internationales Finanzzentrum und das gleichnamige Großherzogtum ist Gründungsmitglied der Europäischen Wirtschaftsgemeinschaft, dem Vorläufer der Europäischen Union. Kommen wir nun zu den Aufgaben dieser beiden großen Finanzinstitute. Die Europäische Zentralbank ist für den Euro zuständig, gemeinsam mit den Zentralbanken der Mitgliedstaaten, die Teil der Eurozone sind. Ihre Hauptaufgabe besteht darin, die Geldpolitik im europäischen Währungsgebiet festzulegen und umzusetzen. Sie muss die Preise stabil halten und das Inflationsziel von 2% anstreben. Warum genau 2%? Nun, sowohl eine hohe als auch eine niedrige Inflationsrate kann der Wirtschaft auf lange Sicht schaden. Hohe Inflationsraten lassen die Preise schnell steigen, sodass wir tiefer in die Taschen greifen müssen. Ist die Inflationsrate über einen längeren Zeitraum hoch, verliert unser Geld an Wert. Wir können uns also um dasselbe Geld weniger leisten. Daher das mittelfristige Inflationsziel von 2%. Damit soll verhindert werden, dass die Kaufkraft in der Eurozone nachlässt und dass Kundinnen und Kunden verloren gehen. Denn es ist wichtig, dass das Vertrauen in das Finanzsystem erhalten bleibt. Eine sehr niedrige Inflationsrate wiederum ist ebenfalls problematisch, denn sie kann zu Gehaltskürzungen und niedrigeren Beschäftigungsquoten führen. Das bedeutet, die Preise sinken zwar womöglich, aber die Leute können sich trotzdem nicht viel leisten, weil sie weniger verdienen oder keine Arbeit finden. Die EZB kann die Wirtschaft in der Eurozone auf verschiedene Weise beeinflussen. Sie kann zum Beispiel Leitzinssätze festlegen, um die Preise stabil zu halten. Auch ist es ihre Aufgabe, sicherzustellen, dass Zahlungssysteme wie Kredit- und Debitkarten reibungslos funktionieren. Damit trägt sie dazu bei, dass es schneller, sicherer und einfacher wird, Geld innerhalb der EU zu überweisen oder bargeldlos zu zahlen. Neben der Überwachung bargeldloser Zahlungen ist die EZB auch für die Genehmigung des Drucks von Euro-Banknoten zuständig, mit denen wir tagtäglich Waren und Dienstleistungen bezahlen. Und sie hat noch eine wichtige Aufgabe. Die EZB beaufsichtigt europäische Banken und stellt sicher, dass sie ordnungsgemäß arbeiten und mit möglichen finanziellen Problemen umgehen können. Kommen wir jetzt zur Europäischen Investitionsbank. Ihre Aufgaben unterscheiden sich stark von denen der Europäischen Zentralbank. Die Europäische Investitionsbank ist sozusagen die Finanzierungseinrichtung der EU, denn sie vergibt Gelder für Projekte, mit denen die EU ihren Zielen näher kommen will, ob im Gesundheits- oder Bildungswesen oder auch mit Blick auf Wohnraum. Die Gelder stammen allerdings nicht aus dem EU-Haushalt. Die Bank nimmt die Mittel selbst auf, allem voran an den Kapitalmärkten in Form von Anleihen. Sie unterstützt Projekte, indem sie diese Gelder dann zu günstigen Bedingungen verleiht. Rund 90% dieser Darlehen werden innerhalb der EU gewährt. Beantragt werden können sie von Unternehmen oder von Personen, die für die öffentliche Hand arbeiten. Und zwar für Projekte, die mit den Zielen der EU im Einklang stehen. Die Bank prüft Anträge dann darauf, ob der Antragsteller förderfähig ist, ob das Projekt ihren Finanzierungszielen entspricht und ob es auf einem ausgereiften Geschäftsplan beruht. Die Europäische Investitionsbank ist nicht nur eine der weltweit größten multilateralen Finanzinstitute, sondern auch einer der wichtigsten Geldgeber für Klimafinanzierungen. Die Finanzierungseinrichtung der EU definiert sich nämlich auch als Klimabank. Sie stellt den Kampf gegen den Klimawandel in den Mittelpunkt ihrer Arbeit und investiert in eine nachhaltige Zukunft für alle. Die Bank unterstützt außerdem umweltfreundliche Energie und Innovation. Sie beschäftigt Fachleute aus den Bereichen Wissenschaft und Wirtschaft sowie dem Bankwesen und dem Ingenieurwesen, die gemeinsam mit Unternehmen, Regierungen und regierungsunabhängigen Organisationen in 160 Staaten daran arbeiten, unsere Zukunft umweltfreundlicher zu machen. Somit teilt die Europäische Investitionsbank Fachwissen und Innovationen aus der EU mit Kundinnen und Kunden auf der ganzen Welt. Sie sehen also, die Aufgaben der beiden Banken der EU sind sehr unterschiedlich, aber gleichermaßen wichtig. Fassen wir es nochmal zusammen. Die Europäische Zentralbank ist in erster Linie für Geldpolitik zuständig. Ihr Ziel ist es, die Preise und die Wirtschaft in der Eurozone stabil zu halten, damit wir genug Geld in der Tasche haben. Die Europäische Investitionsbank hingegen stellt Gelder für Projekte bereit, die uns allen zugutekommen. Sie investiert in eine sicherere und umweltfreundlichere Zukunft. Die Aufgaben der beiden Banken unterscheiden sich also. Doch eines ist sicher. Beide sind für die Wirtschaft in der EU gleichermaßen wichtig. Und beide spielen eine zentrale Rolle bei der Sicherung des Wohlstands in der Europäischen Union. 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